0: rutschen die Decke kommt runter. Und der Teppich wird immer tiefer und tiefer und tiefer runter. Und ihre Bedeutung.
1: Mama!
0: Papa! 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
2: Der Wahnsinn ist eine Reise zur Hölle. Das Gehirn erkrankt und schwankt in immer neue Dimensionen. Da, wo